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2: Il est où ton frère? J'ai besoin de lui.
3: Lupin, on va voir ça.
2: Je le vois, ils ont piqué mon appareil.
3: Bravo. Hey.
4: Ma technique m'a sauvé, j'ai marqué.
2: T'en as-tu? Marqué.
0: Da haben wir Kram.
2: Ich bin nicht bin. Ich bin nicht. Da muss ich alle erstatten.
5: Ja, das ist doch nicht.
2: Ich bin ein Markantier. Schande, das ist das. Kannst du das hin nicht?